Staaten beschränkt, Völker verbrannt und freies Denken verboten. Die falschen Härter verbrennen unsere Zeichen, die uns verbinden. Sie verführen uns in eine kranke Gesellschaft, die der Mensch nicht fremd ist. Wir sind Verräter um unsere Existenz. Wir sind Verräter um unsere Existenz. Männer, der Erkenntnis reiht sich ein, die Legion formiert, Befreiung marschiert. Befreiung marschiert. Sieg ist sicher, glauben sie zu sein, wenn sie die Masse berauschen, die sehen uns rauben. Menschen, die Maschinen, ohne Wille und Kraft, die Augen verbunden, die Ohren taub, das Herz entrissen und die Tat programmiert. Und die Tat programmiert. Freie Revolution. Richtet sich auf für den Menschen. Freie Revolution ist der Beginn gegen die moralische Auflösung. Legion formiert, Befreiung marschiert. Befreiung marschiert. Freie Revolution für ein freies Europa.

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0: In der Kirche spielte jemand auf der Orgel. In der kalten Kirchenmauer schlich der tiefe Bass der Orgel näher.
1: So reitet man in den Abend hinein. In irgendeinen Abend. Man schweigt wieder, aber man hat die lichten Worte mit. Da hebt der Marquis den Helm ab, seine dunklen Haare sind weich. Und wie er das Haupt senkt, dehnen sie sich frauenhaft auf seinen Nacken. Jetzt erkennt doch der von lange nach fern ragt etwas in den Glanz hinein. Etwas Schlankes, Dunkles. Eine einsame Säule, halb verfallen. Und wie sie lange vorüber sind, später, fällt ihm ein, dass es eine Madonna war. Wachtfeuer.
2: Man sitzt rundherum
1: und wartet, dass einer singt.
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1: Aber man ist so müde. Das rote Licht ist schwer. Es liegt auf den staubigen Schuhen. Es kriecht bis an die Knie. Es schaut in die gefalteten Hände hinein. Es hat keine Flügel. Die Gesichter sind blind. Dennoch leuchten eine Weile die Augen des kleinen Franzosen mit eigenem Licht. Er hat eine kleine Rose geküsst und nun darf sie weiter welken an seiner Brust. Der von Langener hat es gesehen, weil er nicht schlafen kann. Er denkt, ich habe keine Rose. Keine. Dann singt er. Und das ist ein altes, trauriges Lied, das zu Hause die Mädchen auf den Feldern singen. Im Herbst, wenn die Ernten zu Ende gehen. Sagt der kleine Marquis, ihr seid sehr jung, Herr. Und der von Langenau in Trauer halb und halb in Trotz.
2: Sagt der kleine Marquis,
1: 18. 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Dann schweigen sie.
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1: Später fragt der Franzose, habt ihr auch eine Braut da? Ihr gibt der von Langenau zurück? 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Wie? 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
2: Hier?
1: Bis der Deutsche hier? 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

Von heute ab ist der Adler unser Symbol. Er soll uns mahnen, dass wir durch den Tod gehen müssen, um leben zu können. Dass wir durch den Tod gehen müssen, um leben zu können.

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Wir träumen in Wäldern mit dichtem Gezweig, im Nebel und unter der Rauhnacht geschweig. Wir herrschen in Meeren, die fern einer sinkt, der nie in den Schein unser Sonnenfeuer dringt. Und spät ward ein Name uns Makel und Lohn. Doch schon unser Werden war immer Passion.

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Wir einen das Kleine der Größe der Welt. Das göttliche Recht im Gemächte des Manns verbürgt, macht uns einig und fruchtbar und ganz.

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Er duldet nicht Phrase, Theater, Zirat. Er fordert die Treue, die Ehre, die Tat. Er hasst eine Ordnung, bequem und korrupt. Sie gilt ihm als Teufel und Drache beschuppt. Wie Siegfried, Sieglindes erbsündiger Sohn, dem Untier bereitet deutsche Passion.

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